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Hallo, guten Morgen und herzlich willkommen bei den Memory Hits. Ich habe ein paar Informationen über unser Programm am Wochenende und ich habe ein paar Informationen über das Chaos der letzten Tage. Unser Server Laut FM, der hat vor 10 Tagen einen Hackerangriff zu beklagen gehabt. Daraufhin haben sie alle Server erstmal runtergefahren, die davon betroffen waren, und dann nach und nach die Backups wieder hochgeladen. Und dadurch waren einige Funktionen für einige Tage außer Kraft. Zum Beispiel konnte ich am letzten Wochenende keine neuen Sendungen hochladen. Ja, und das, was wir versäumt haben in den letzten Tagen, davon holen wir heute einiges nach. Gleich im Anschluss ab 10 Uhr Ted's Tanztee, die aktuelle Folge 151. Um 11 Uhr gibt es dann die erste Folge der Beatlemania mit Musik von der wundersamen Welt der Fab Four aus Liverpool. Und weil es auch heute wieder so heiß ist, dass wirklich keiner vor die Tür gehen mag, so möchte ich doch empfehlen, einfach Radio zu hören. Die Memories zum Beispiel von 12 bis 14 Uhr, eine weitere Sendung von Rainer Umlauf, das Hardrock Café, Ausgabe 263. Die Originalausstrahlung, die Erstausstrahlung, die war am 27. Juni 2018 und heute gibt's diese Sendung noch einmal von 12 bis 14 Uhr. Ja, und wie geht's dann weiter? Am frühen Abend ab 18 Uhr die Wiederholung der Beatlemania, ab 19 Uhr die Wiederholung von Ted's Tanztee, Ausgabe 151. Und ab 20 Uhr dann die Rock'n'Roll Revue mit Mickey Bow aus den USA. Das ist die Ausgabe 57. Ja, und für morgen habe ich auch noch etwas anzukündigen, denn aus besagtem Grunde konnte auch am letzten Sonntag die Sendung Backstage aktuell oder Backstage am Sonntag mit den Musikwünschen nicht ausgestrahlt werden. Und die wird dann morgen wiederholt, am Sonntag nach dem Rock'n'Roll Radio von Rainer Umlauf, also ab 12 Uhr. Ja, ansonsten kann ich nur empfehlen, zu Hause bleiben, im Schatten bleiben, Radio hören und ich wünsche viel Spaß bei Vanilleeis und Rock'n'Roll. Ihr und euer Thorsten Schmidt.

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1: Hallo und herzlich willkommen zur 151. Ausgabe von Ted's Tanztee. Die heutige Sendung beginnt der große Silvio Francesco. Er war der Bruder von Caterina Valente und hat mit ihr viel Duettplatten aufgenommen. Aber er hat auch Soloplatten gemacht. 1958 sang er Bella Nicoletta aus Sorrent.

dass ich alle Jahre nach Italien fahren kann. Nur der Verstehende Italien hat gesehen, auch Italiens Mädchen in den schönen Städtchen können ganz besonders reizen.

Das waren die Gloria Sisters. Es war ein weibliches Trio aus Wien in Österreich und 1954 sangen sie rund um die große Liebe. Und wir kommen wieder zu den Schlagerfestspielen, wieder zum Jahr 1961. Die Titel dieser Veranstaltung wurden auf eine Reihe von Singles veröffentlicht, die dann an die Jurymitglieder verteilt wurden. Von einer dieser Singles hören wir den folgenden Beitrag. Der Interpret ist leider nicht angegeben. Der Titel heißt Eine Melodie und welchen Platz dieser Titel belegte, ist leider auch

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1: Bei A Car hieß dieser Titel im Original. Wir hörten deutsche Version Lass sein, gesungen von Billy Sanders und er wurde begleitet von dem Paul Kuhn Ensemble. Die Kolibris waren eine Zusammensetzung aus dem Lukas-Quartett und aus dem Comedian-Quartett. Wir hören von ihnen eine Aufnahme von 1962, Blue Baby.

Das war der große Vico Toriani. 1962 erreichte er mit seiner Renata Platz 21 in den deutschen Charts. Und es folgt Gene Pitney mit einer Aufnahme von 1965. Looking Through the Eyes of Love konnte in den amerikanischen Charts Platz 28 belegen.

Das waren natürlich die Beatles. Wir hörten sie mit einer Aufnahme aus ihrem Album With the Beatles, Devil in Her Heart. Geschrieben wurde das Ganze von Richard Rapkin und es sang George Harrison. Und es folgt Dion DiMucci mit einer Aufnahme von 1962. Wir hörten bereits in einer der letzten Sendungen Little Diana und heute hören wir die B-Seite, Lost for Sure.

Auch diese Stimme kann man leicht wiedererkennen. Das war Buddy Holly. 1959 erreichte er Platz 13 in den amerikanischen Charts mit seinem Titel It Doesn't Matter Anymore. Und wir kommen zum Nachzieher dieser Ausgabe. Die Beat Kings sangen auf dem Billiglabel Tempo ihre Version von Penny Lane. Das Original stammt natürlich von den Beatles. In Penny Lane.

Das war der nächste Beitrag zu unserer Reihe der frühen deutschen Nummer 1 Hits. Horst Winter und das Gähler Quintett erreichten 1952 Platz 1 in den deutschen Charts mit Dreh dich noch einmal um. Und wir kommen nach Frankreich. 1969 spielte die Gruppe Les New Stars den Titel Francine ein.

Das war Harry Glück mit seiner Aufnahme Du bist Sonnenschein. Es war eine Coverversion. Die Originalversion hieß Baby Blue und stammte von den Echos. In den 60er Jahren war die Hitparade von Radio Luxemburg für die Hörer sehr wichtig. Und die hatte natürlich auch eine Erkennungsmelodie. Wir hören sie jetzt gespielt von Max Greger in einer Aufnahme von 1960.

Diese Band stammte aus Berlin. Sie nannte sich The Rolex und sie spielten den Chuck Berry-Titel Sweet Little Rock'n'Roller. Und es folgt eine meiner Allzeit-Lieblingsaufnahmen. Jimmy Rogers sang 1957 Kisses Sweeter Than Wine und erreichte damit Platz 3 in den US-Charts.

Das war Chuck Willis mit seinem Titel CC Rider. 1957 konnte er damit Platz 12 in den US-Charts erreichen. Den Abschluss machte heute die Dell Vikings mit ihrem Titel Whispering Bells.

Moin Moin allerseits und herzlich willkommen bei Backstage, der Sendung für Trash, Kitsch und Kult und mit der Musik aus 6 Jahrzehnten Rock- und Popgeschichte. Mein Name ist Thorsten Schmidt und ich bin heute ein bisschen nachdenklich, denn am 1. Juli war der meteorologische Sommeranfang, am 21. Juni war die Mittsommernacht und gleichzeitig der kalendarische Sommeranfang. In einigen Bundesländern sind schon Sommerferien und in anderen Bundesländern warten alle sehnsüchtig darauf. Ja, und weil das so ist, will ich es gerne glauben. Ja, es ist Sommer mit ganz viel Sonnenschein und wunderbaren Temperaturen. 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Here comes the sun.

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Das Sir Douglas Quintett belegte Platz 13 in den amerikanischen Charts 1965 mit She's About a Mover. Immerhin Platz 13 und trotzdem ein fast vergessener Hit. Und auch die Coverversion von Ringo für sein Album Old Wave ist ein fast vergessener Ringo. Und das liegt vielleicht daran, dass dieses Album Old Wave bei vielen Musikfans in nur recht verschwommener Erinnerung geblieben ist. Irgendwo habe ich gelesen, Ringo's Most Overlooked Album, also das am meisten übersehene Album. Ja, und das war es wohl auch. Deshalb hören wir noch eine weitere Coverversion von diesem Album Old Wave. I Keep Forgetting war eine Komposition von Jerry Leiber und Mike Stoller für Chuck Jackson 1962 und wir hören das Remake 20 Jahre später, I Keep Forgetting von Ringo Starr.

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2: Wir sind mittendrin in der musikalischen Welt der Fab Four aus Liverpool mit Hits und Raritäten. Und es wird genauso spannend wie bei James Bond.

Das war die Filmversion von Help mit dem James-Bond-Vorspann vorneweg. Die amerikanischen Ausgaben der Beatles-Langspielplatten hatten oft andere Titelzusammenstellungen als die europäischen und mitunter sogar andere Mixe, die sich deutlich unterscheiden. Und im Falle von Help gibt es noch eine weitere Besonderheit, weil auf der amerikanischen Pressung nicht nur die Songs aus dem Film zu hören sind, sondern auch die instrumentalen Hintergrundmusiken, die damals von George Martin komponiert und eingespielt wurden. Twist and Shout ist kein Song von Lennon-McCartney, das Original stammte von den Isley Brothers, aber zum Welthit wurde der Song erst durch die Beatles. Und deren Erfolg zog diverse Nachahmer nach sich, auch erfolgreiche Nachahmer. Brian Poole and the Tremolos kamen mit ihrer Version von Twist and Shout auf Platz 4 in England und auf Platz 10 bei uns in Deutschland.

Der bekannteste Song von John Lennon ist sicherlich Imagine und auch sein erfolgreichster. Allerdings damals, 1971, da erschien der Song zunächst nur auf dem gleichnamigen Album und er wurde auch nur in wenigen Ländern ausgekoppelt. In England zum Beispiel zunächst gar nicht, da wurde ein Hit verschenkt. Die deutsche Plattenfirma war da etwas cleverer und presste schon 1971 eine Single mit Imagine. Ja, und wenn man diese Single umdreht, dann findet man dort einen ziemlich ruppigen Blues, der heißt It's So Hard. Und das ist unsere Single-Rückseite der Woche. It's So Hard von John Lennon, die Single-Rückseite von Imagine.

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3: Wir sind mittendrin in der musikalischen Welt der Fab Four aus Liverpool und wir kehren zurück zu James Bond. 1973, da bekam Paul McCartney den Auftrag, den Titelsong zum 8. James Bond Kinofilm zu komponieren. Das war der Film mit Roger Moore als James Bond und der hieß Live and Let Die. Und in vielen Abstimmungen unter den James Bond Fans wurde dieser Song von Paul McCartney und seinen Wings zum besten James Bond Song aller Zeiten gewählt.

Eine Nummer 1 aus der amerikanischen Hitparade des Jahres 1963, die Chiffons mit He's So Fine. Und Moment mal, irgendwie erinnert uns dieser Song doch an was. Und vielleicht hat sich auch George Harrison an diesen Song erinnert, als er My Sweet Lord komponierte. George Harrison hat das stets beschritten, aber trotzdem wurde er verknackt zu 1,6 Millionen Dollar Schadenersatz. Ja, muss man wohl zugeben, die Ähnlichkeit ist wirklich frappierend. Und zwar sogar auch mit der Originalversion von My Sweet Lord. George Harrison hat diesen Song nämlich nicht als erster veröffentlicht, sondern sein Freund Billy Preston war ein paar Monate früher dran mit seiner Version von My Sweet Lord, und auch die klingt doch ziemlich nach den Chiffons.

ein Song vom Revolver-Album Got to Get You Into My Life. Die Beatles haben den Song damals nicht als Single ausgekoppelt und damit nicht zum ersten Mal einen sicheren Hit verschenkt. Cliff Bennett hat den Braten gerochen und er kam mit seiner Aufnahme auf Platz 6 in den britischen Charts. Und dieser Top-Platzierung verdankt er die Einladung als Vorgruppe bei der Bravo Beatles Blitz-Tournee, die Stimmung anzuheizen bei den Konzerten der Beatles in München, Essen und Hamburg im Juni 66. Das war also die erste Folge von Beatlemania, unserem Sommerferienprogramm in diesem Sommer. Die Playliste gibt's im Internet unter www.musikausstudiobremen.de und dort findet ihr dann weitere Informationen über die gespielten Songs. Nach der ersten Folge kommt dann unweigerlich die zweite Folge von Beatlemania in der nächsten Woche. Gleiche Welle, gleiche Stelle. Und ich freue mich jetzt schon drauf, wenn ihr alle wieder mit dabei seid. Ich verabschiede mich mit einem Konzertausschnitt von Ringos All-Star-Tour 2003. Und dabei gefällt mir besonders seine Ansage, very British. Kommt gut durch die Woche. Mein Name ist Thorsten Schmidt und ich sage wie immer Tschüss und

Ja, ich melde mich nochmal mit ein paar Informationen über das, was jetzt gleich kommt. Weil heute einer der heißesten Tage des Jahres ist und weil man heute wirklich nicht rausgehen soll, auch nicht für einen kleinen gemütlichen Samstagspaziergang, haben wir eine weitere Sendung von Rainer Umlauf heute im Programm, nämlich das Hardrock Café, die Folge 263 vom 27. Juni 2018. Die gibt es gleich in wenigen Sekunden, die dauert 2 Stunden von 12 bis 14 Uhr. Und lasst euch bitte nicht verwirren von Rainers Zeitansagen. Die Erstsendung des Hard Rock Café, die wurde an einem Mittwoch ausgestrahlt und zwar von 9 bis 11 Uhr. Ja, und in dieser Sendung stellt dann Rainer gleich die Folgen 1 bis 4 der CD-Compilation-Serie Rare and Warbeat from the 60s vor, mit Aufnahmen deutscher Bands auf Klein- und Kleinstlabels. Insgesamt erschienen zwischen 1995 und 99 8 Folgen bei GD Records in Hamburg. Das war das Label von Gerd Dietrich. Und in dieser Sendung gleich hört ihr die Folgen 1 bis 4, vorgestellt von Rainer Umlauf. Wirklich sehr rare und auch sehr rawe Aufnahmen. Also da war jetzt nicht immer ein super Tonstudio zur Verfügung. Aber bei Kleinoden, da hört man da schon gerne mal drüber weg. Ich wünsche viel Spaß, viel Vergnügen, dazu vielleicht eine Portion Vanilleeis und irgendwie kriegen wir auch diesen heißen Samstag gemeinsam rum. Viel Spaß also, ihr und euer Thorsten Schmidt.

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1: Genau so ist es. Und da wünsche ich doch mal einen wunderschönen guten Mittwochmorgen heute am 27. Juni des Jahres 2018. Bis 11 Uhr geht die 263. Ausgabe vom Hard Rock Café on Air hier in Bremen auf der 92,5 zu empfangen oder auch weltweit per Internetstream. Ja, und heute geht es mal um folgende musikalische Rubrik. A rare and raw beat from the 60s. Ja, was ihr da noch verbirgt, dazu natürlich im Laufe der Sendung mehr. Ja.

Ja, The Duck hieß dieses Werk von André Brasseur. Ja, wie schon erwähnt, heute geht es um den musikalischen Begriff Rare and Raw Beat from the 60s. Vor über 20 Jahren erschien eine 8. CD-Compilation und von den ersten 4 CDs, die vom Label GD Music veröffentlicht wurden, habe ich einige Titel für die heutige 263. Ausgabe vom Hard Rock Café rausgesucht. Also Beat aus den 60er Jahren von Bands, die nicht so im Rampenlicht standen wie die bekannteren Interpreten dieser Musikrichtung, wie zum Beispiel die Rattles oder die Lords aus Berlin. Die ersten 3 Titel, The Hounds, She's Gone Now, The Max, mit 2 Titeln Greensleeves und High Heel Sneakers.

Sneakers The Max, das war eine holländische Beatgruppe aus Alkmaar, bestand 2 Jahre von 1965 bis 1967 und die eben gehörte Aufnahme High Heel Sneakers war die B-Seite einer Single, die auf dem Label Elite Spezial erschien. Jetzt zu einer Formation aus Hamburg, die bestanden aus Benny Bendorf, Heiko Teschner, Herbert Bornholt und Manfred Oberdörfer. Ja, Oberdörfer, Manfred Oberdörfer, da war doch irgendwas genau. Das war der Mann, der später unter seinem Künstlernamen Toni den Single-Hit Mädchen mit roten Haaren veröffentlichte und damit einen einigermaßen Erfolg hatte. The Tonics mit 2 Aufnahmen, That's How, It's Love Baby und dann The Ice mit Baby Baby.

Ein Klassiker der 60er Jahre, The Golfs mit Bread and Butter, Brot und Butter, Toast und Marmelade oder auch Toast and Jam. Jetzt ein Viererpack, zwei Titel von den Progressives, She Said Yeah und Matchbox, ja, zwei astreine Coverversionen. Ja, was sollten die Jungs auch anderes machen, wenn sie einiges auf die Bühne bringen wollten an Musikdarbietungen? Da musste man sich schon einiger Klassiker aus der Rock'n'Roll und Beatzeit bemächtigen. Dann zwei Titel von den Rolliks aus Berlin. Die bestanden aus Gunnar Schäfer, Peter Hauke, Rainer Marz und Ringo Funk. Ja, eine kleine Größe in der Berliner Beatgeschichte. Die Rolliks, I Can't Go On oder auch Rosalie und Sweet Little Rock'n'Roller.

Der Sound der 60er Jahre, unverfälscht, David, heute in der 263. Ausgabe vom Hard Rock Café mit mehr oder weniger unbekannten Bands der Beat-Ära. The Lean Jeans liegen auf mit Runaway, natürlich eine Coverversion im Original von Del Shen. Und dann die Chancellors, die hatten 1963 eine Single veröffentlicht auf dem USA Record Label, die A-Seite Jenny, und die B-Seite My Girl.

0: Ja, es gibt einige Radio-Premieren heute zu feiern in der 263. Ausgabe vom Hard Rock Café. Rare and Raw Beat from the 60s von 4 GD-CDs, Volume 1 bis 4. Und den zweiten Teil gibt es am nächsten Mittwoch.
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0: Das nächste Dreierpack liegt auf von drei Bands, ja, für viele sicherlich unbekannt, für mich auch. The Safaris mit Crazy Crazy, The Desperates mit einem 60er-Jahre-Klassiker, Stupidity, und Johnny Cliff and the Conqueros mit Three Steps to Heaven. Das Ding kennt man natürlich von Eddie Cochran.

Jetzt zwei Aufnahmen von den Petters, einer Beatband aus Schrecksbach. Ja, Schrecksbach, ein kleiner Ort in der Nähe von Schwalmstadt in Hessen. Seit 66 sind sie aktiv und stehen auch heute noch natürlich in ganz anderer Besetzung auf der Bühne. The Petters, She Didn't und Pretty Miss. Und dann eine holländische Indo-Rockband, The Travel Five mit Dynamite.

Ja, Dynamite, das Ding natürlich im Original von und mit Cliff Richard und den Shadows. Über viele Interpreten und Bands der 60er Jahre sind kaum oder nur spärliche Informationen im weltweiten Netz zu finden. Wie zum Beispiel von der nächsten Band, The Silhouettes mit Here I Go Again. Dann zwei Titel von und mit den Blue Rhythms. Die haben 1966 eine Single bei Storz Records veröffentlicht, Hello Josephine und So Lala.

Jetzt gibt es zwei Titel Mitte der 60er Jahre von einer Band, die in Hannover ansässig war. Cliff Kenneth and the Lights. Ja, wem sagt der Name Eberhard Karl Alfons Juppe irgendwas? Ja, vielleicht den wenigsten. Besser bekannt ist Karl Eberhard Alfons Juppe unter seinem Künstlernamen Mel Jersey und ja, mit seiner Partnerin Judith ist immer noch aktiv unter dem Künstler-Duo-Namen Judith und Mel, immer noch präsent ab und zu auf deutschen Bildschirmen. Hier sein Ursprung aus Hannover, Cliff Kenneth and the Lights mit I Like the Shake und Come on Shake, ebenfalls auf dem kleinen, aber feinen Storz-Label veröffentlicht.

Jetzt das nächste Dreierpack von einer Formation The Mercy Five. Ja, da ist auch nicht viel Wissenswertes zu finden. Nur so viel, die Jungs haben zwei Singles 1965 auf dem Staatslabel veröffentlicht, davon drei Titel, Slow Down, Ecstasy und Sweet Little Rock'n'Roller.

Drei Titel von The Mercy Five. Jetzt ein Viererpack von einer Formation. Ja, da findet man auch nicht viel Informationen im Netz. Bird and the Gentleman, veröffentlicht 1965. Zwei Singles auf dem kleinen, aber feinen Storz Records Label. Und Please Be Mine, I'm So In Love, Girl Number One. Und The Great Pretender, das Ding kennt man natürlich im Original von den Platters. Bird and the Gentleman.

Ja, vorhin hat es während der Moderation geklingelt, das heißt, das Telefon hat gepingelt und ich war ganz überrascht. Mein Programmchef war am anderen Ende der Leitung und hat mir eine Gehaltserhöhung angekündigt. Ja, ist doch auch schön, nicht? So kann der Tag gut beginnen. The Liverpool Beats liegen mit einem Titel auf, 1967 auf dem Elite-Speziallabel veröffentlicht, Let's Go Together. Und dann zwei Titel von mit den Rolex, I Never Get Over You und Louie Louie.

0: Die heutige 263. Ausgabe vom Hard Rock Café, heute vom 27. Juni 2018, wird am kommenden Sonnabend, am Samstag von 20 bis 22 Uhr im Internet wiederholt, hier bei diesem Sender.
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0: Genau so ist es. 20 bis 22 Uhr Wiederholung am kommenden Samstag. Vorhin schon mal aufgelegt Johnny Cliff and the Conquerors mit Three Steps to Heaven, die A-Seite, ihre einzigen Single aus dem Jahr 66. Hier ist die B-Seite, die nennt sich Sometimes. Dann The Original Servers mit Hi Hi Hazel, ja, das Ding kennt man im Original von den Trucks. Und dann The Golds, There's Always Something There to Remind Me.

Dreikörper-Version von den Golfs habe ich noch aufliegen. Things We Said Today, You're No Good und ein Klassiker aus der Rock'n'Roll-Zeit aus den 50ern, den Mean Woman Blues.

Ich wiederhole mich da gerne, die heutigen Aufnahmen stammen von einer 8-CD-Reihe von GD Records. Heute Aufnahmen von den CDs 1 bis 4, die vor über 20 Jahren von GD Records veröffentlicht wurden. The Safaris liegen auf mit I Think of You und dann The Glorious Five, die 1968 eine Single veröffentlichten, und zwar auf dem CCA-Label. CCA heißt so viel wie Concert Corporation of Alemannia und wurde 1966 von Hans-Werner Kunze ins Leben gerufen und wurde über das Metronom-Label vertrieben. Dann haben wir nochmal Zeit für diese zwei Titel, diese in voller Länge zu hören.

Soweit die 263. Ausgabe von Hard Rock Café heute am 27. Juni 2018. Wiederholung am kommenden Samstag von 20 bis 22 Uhr bei Memory Lane Radio. Den zweiten Teil, das heißt Aufnahmen von den GD Records 5 bis 8, gibt es am nächsten Mittwoch zur gewohnten Sendezeit von 9 bis 11. Am Sonntag von 10 bis 12 das Rock'n'Roll Radio. Ja, einschalten ist erste Bürgerpflicht. Ich wünsche einen schönen Restmittwoch, eine gute Woche. Letzter Titel, The Divers. It is good. Bis dann. Tschüss, tschüss.

Moin Moin allerseits und herzlich willkommen bei Backstage, der Sendung für Trash, Kitsch und Kult und mit der Musik aus 6 Jahrzehnten Rock- und Popgeschichte. Mein Name ist Thorsten Schmidt und ich bin heute ein bisschen nachdenklich, denn am 1. Juli war der meteorologische Sommeranfang, am 21. Juni war die Mittsommernacht und gleichzeitig der kalendarische Sommeranfang. In einigen Bundesländern sind schon Sommerferien und in anderen Bundesländern warten alle sehnsüchtig darauf. Ja, und weil das so ist, will ich es gerne glauben. Ja, es ist Sommer mit ganz viel Sonnenschein und wunderbaren Temperaturen. 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Here comes the sun.

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Das Sir Douglas Quintett belegte Platz 13 in den amerikanischen Charts 1965 mit She's About a Mover. Immerhin Platz 13 und trotzdem ein fast vergessener Hit. Und auch die Coverversion von Ringo für sein Album Old Wave ist ein fast vergessener Ringo. Und das liegt vielleicht daran, dass dieses Album Old Wave bei vielen Musikfans in nur recht verschwommener Erinnerung geblieben ist. Irgendwo habe ich gelesen, Ringo's Most Overlooked Album, also das am meisten übersehene Album. Ja, und das war es wohl auch. Deshalb hören wir noch eine weitere Coverversion von diesem Album Old Wave. I Keep Forgettin' war eine Komposition von Jerry Leiber und Mike Stoller für Chuck Jackson 1962 und wir hören das Remake 20 Jahre später, I Keep Forgettin' von Ringo Starr.

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1: Oh, wir sind mittendrin in der musikalischen Welt der Fab Four aus Liverpool mit Hits und Raritäten. Und es wird genauso spannend wie bei James Bond.

Das war die Filmversion von Help mit dem James-Bond-Vorspann vorneweg. Die amerikanischen Ausgaben der Beatles-Langspielplatten hatten oft andere Titelzusammenstellungen als die europäischen und mitunter sogar andere Mixe, die sich deutlich unterscheiden. Und im Falle von Help gibt es noch eine weitere Besonderheit, weil auf der amerikanischen Pressung nicht nur die Songs aus dem Film zu hören sind, sondern auch die instrumentalen Hintergrundmusiken, die damals von George Martin komponiert und eingespielt wurden. Twist and Shout ist kein Song von Lennon-McCartney, das Original stammte von den Isley Brothers, aber zum Welthit wurde der Song erst durch die Beatles. Und deren Erfolg zog diverse Nachahmer nach sich, auch erfolgreiche Nachahmer. Brian Poole and the Tremolos kamen mit ihrer Version von Twist and Shout auf Platz 4 in England und auf Platz 10 bei uns in Deutschland.

Der bekannteste Song von John Lennon ist sicherlich Imagine und auch sein erfolgreichster. Allerdings damals, 1971, da erschien der Song zunächst nur auf dem gleichnamigen Album und er wurde auch nur in wenigen Ländern ausgekoppelt. In England zum Beispiel zunächst gar nicht, da wurde ein Hit verschenkt. Die deutsche Plattenfirma war da etwas cleverer und presste schon 1971 eine Single mit Imagine. Ja, und wenn man diese Single umdreht, dann findet man dort einen ziemlich ruppigen Blues, der heißt It's So Hard. Und das ist unsere Single-Rückseite der Woche. It's So Hard von John Lennon, die Single-Rückseite von Imagine.

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1: Wir sind mittendrin in der musikalischen Welt der Fab Four aus Liverpool und wir kehren zurück zu James Bond. 1973, da bekam Paul McCartney den Auftrag, den Titelsong zum 8. James Bond Kinofilm zu komponieren. Das war der Film mit Roger Moore als James Bond und der hieß Live and Let Die. Und in vielen Abstimmungen unter den James Bond Fans wurde dieser Song von Paul McCartney und seinen Wings zum besten James-Bond-Song aller Zeiten gewählt.

Eine Nummer 1 aus der amerikanischen Hitparade des Jahres 1963, die Chiffons mit He's So Fine. Und Moment mal, irgendwie erinnert uns dieser Song doch an was. Und vielleicht hat sich auch George Harrison an diesen Song erinnert, als er My Sweet Lord komponierte. George Harrison hat das stets beschritten, aber trotzdem wurde er verknackt zu 1,6 Millionen Dollar Schadenersatz. Ja, muss man wohl zugeben, die Ähnlichkeit ist wirklich frappierend. Und zwar sogar auch mit der Originalversion von My Sweet Lord. George Harrison hat diesen Song nämlich nicht als erster veröffentlicht, sondern sein Freund Billy Preston war ein paar Monate früher dran mit seiner Version von My Sweet Lord, und auch die klingt doch ziemlich nach den Chiffons.

0: Ein Song vom Revolver-Album Got to Get You Into My Life. Die Beatles haben den Song damals nicht als Single ausgekoppelt und damit nicht zum ersten Mal einen sicheren Hit verschenkt. Cliff Bennett hat den Braten gerochen und er kam mit seiner Aufnahme auf Platz 6 in den britischen Charts. Und dieser Top-Platzierung verdankt er die Einladung als Vorgruppe bei der Bravo Beatles Blitztournee, die Stimmung anzuheizen bei den Konzerten der Beatles in München, Essen und Hamburg im Juni 66. Das war also die erste Folge von Beatlemania, unserem Sommerferienprogramm in diesem Sommer. Die Playliste gibt's im Internet unter www.musikausstudiobremen.de und dort findet ihr dann weitere Informationen über die gespielten Songs. Nach der ersten Folge kommt dann unweigerlich die zweite Folge von Beatlemania in der nächsten Woche. Gleiche Welle, gleiche Stelle. Und ich freue mich jetzt schon drauf, wenn ihr alle wieder mit dabei seid. Ich verabschiede mich mit einem Konzertausschnitt von Ringos All-Star-Tour 2003. Und dabei gefällt mir besonders seine Ansage, very British. Kommt gut durch die Woche, mein Name ist Thorsten Schmidt und ich sage wie immer Tschüss und hoffentlich bis bald.
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Hallo, guten Morgen und herzlich willkommen bei den Memory Hits. Ich habe ein paar Informationen über unser Programm am Wochenende und ich habe ein paar Informationen über das Chaos der letzten Tage. Unser Server Laut FM, der hat vor 10 Tagen einen Hackerangriff zu beklagen gehabt. Daraufhin haben sie alle Server erstmal runtergefahren, die davon betroffen waren, und dann nach und nach die Backups wieder hochgeladen. Und dadurch waren einige Funktionen für einige Tage außer Kraft. Zum Beispiel konnte ich am letzten Wochenende keine neuen Sendungen hochladen. Ja, und das, was wir versäumt haben in den letzten Tagen, davon holen wir heute einiges nach. Gleich im Anschluss ab 10 Uhr Teds Tanztee, die aktuelle Folge 151. Um 11 Uhr gibt es dann die erste Folge der Beatlemania mit Musik von der wundersamen Welt der Fab Four aus Liverpool. Und weil es auch heute wieder so heiß ist, dass wirklich keiner vor die Tür gehen mag, so möchte ich doch empfehlen, einfach Radio zu hören. Die Memory Hits zum Beispiel von 12 bis 14 Uhr, eine weitere Sendung von Rainer Umlauf, das Hard Rock Café, Ausgabe 263. Die Originalausstrahlung, die Erstausstrahlung, die war am 27. Juni 2018 und heute gibt's diese Sendung noch einmal von 12 bis 14 Uhr. Ja, und wie geht's dann weiter? Am frühen Abend ab 18 Uhr die Wiederholung der Beatlemania, ab 19 Uhr die Wiederholung von Teds Tanztee, Ausgabe 151 und ab 20 Uhr dann die Rock'n'Roll Revue mit Mickey Bow aus den USA. Das ist die Ausgabe 57. Ja, und für morgen habe ich auch noch etwas anzukündigen, denn aus besagtem Grunde konnte auch am letzten Sonntag die Sendung Backstage aktuell oder Backstage am Sonntag mit den Musikwünschen nicht ausgestrahlt werden. Und die wird dann morgen wiederholt, am Sonntag nach dem Rock'n'Roll Radio von Rainer Umlauf, also ab 12 Uhr. Ja, ansonsten kann ich nur empfehlen, zu Hause bleiben, im Schatten bleiben, Radio hören und ich wünsche viel Spaß bei Vanille Ice und Rock'n'Roll. Ihr und euer Thorsten Schmidt.

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2: Hallo und herzlich willkommen zur 151. Ausgabe von Ted's Tanztee. Die heutige Sendung beginnt der große Silvio Francesco. Er war der Bruder von Caterina Valente und hat mit ihr viel Duettplatten aufgenommen. Aber er hat auch Soloplatten gemacht. 1958 sang er Bella Nicoletta aus Sorrent.

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Das waren die Gloria Sisters. Es war ein weibliches Trio aus Wien in Österreich und 1954 sangen sie rund um die große Liebe. Und wir kommen wieder zu den Schlagerfestspielen, wieder zum Jahr 1961. Die Titel dieser Veranstaltung wurden auf eine Reihe von Singles veröffentlicht, die dann an die Jurymitglieder verteilt wurden. Von einer dieser Singles hören wir den folgenden Beitrag. Der Interpret ist leider nicht angegeben. Der Titel heißt Eine Melodie und welchen Platz dieser Titel belegte, ist leider

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1: Bei A Car hieß dieser Titel im Original. Wir hörten deutsche Version Lass sein, gesungen von Billy Sanders und er wurde begleitet von dem Paul Kuhn Ensemble. Die Kolibris waren eine Zusammensetzung aus dem Lukas-Quartett und aus dem Comedian-Quartett. Wir hören von ihnen eine Aufnahme von 1962, Blue Baby.

Das war der große Vico Torriani. 1962 erreichte er mit seiner Renata Platz 21 in den deutschen Charts. Und es folgt Gene Pitney mit einer Aufnahme von 1965. Looking Through the Eyes of Love konnte in den amerikanischen Charts Platz 28 belegen.

Das waren natürlich die Beatles. Wir hörten sie mit einer Aufnahme aus ihrem Album With the Beatles, Devil in Her Heart. Geschrieben wurde das Ganze von Richard Rapkin und es sang George Harrison. Und es folgt Dion DiMucci mit einer Aufnahme von 1962. Wir hörten bereits in einer der letzten Sendungen Little Diana und heute hören wir die B-Seite, Lost for Sure.

Auch diese Stimme kann man leicht wiedererkennen. Das war Buddy Holly. 1959 erreichte er Platz 13 in den amerikanischen Charts mit seinem Titel It Doesn't Matter Anymore. Und wir kommen zum Nachzieher dieser Ausgabe. Die Beat Kings sangen auf dem Billiglabel Tempo ihre Version von Penny Lane. Das Original stammt natürlich von den Beatles. In Penny Lane.

Das war der nächste Beitrag zu unserer Reihe der frühen deutschen Nummer 1 Hits. Horst Winter und das Gähler Quintett erreichten 1952 Platz 1 in den deutschen Charts mit »Dreh dich noch einmal um«. Und wir kommen nach Frankreich. 1969 spielte die Gruppe Les New Stars den Titel »Francine« ein.

Das war Harry Glück mit seiner Aufnahme Du bist Sonnenschein. Es war eine Coverversion. Die Originalversion hieß Baby Blue und stammte von den Echos. In den 60er Jahren war die Hitparade von Radio Luxemburg für die Hörer sehr wichtig. Und die hatte natürlich auch eine Erkennungsmelodie. Wir hören sie jetzt gespielt von Max Greger in einer Aufnahme von 1960.

Diese Band stammte aus Berlin. Sie nannte sich The Rolex und sie spielten den Chuck Berry-Titel Sweet Little Rock'n'Roller. Und es folgt eine meiner Allzeit-Lieblingsaufnahmen. Jimmy Rogers sang 1957 Kisses Sweeter Than Wine und erreichte damit Platz 3 in den US-Charts.

Das war Chuck Willis mit seinem Titel CC Rider. 1957 konnte er damit Platz 12 in den US-Charts erreichen. Den Abschluss machte heute die Dell Vikings mit ihrem Titel Whispering Bells.

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2: Guten Abend, liebe Zuhörer. In genau 8 Tagen vor nunmehr 4 Jahrzehnten, am 12. April 1954, nahmen Bill Haley and his Comets in New York den Song Rock Around the Clock auf, dessen phänomenaler Erfolg aber erst ein Jahr später, Mitte 1955, einsetzte und dann die weltweite Rock'n'Roll-Begeisterung bei der damaligen Jugend auslöste. Um Missverständnisse auszuschalten, mit Rock Around the Clock begann nicht etwa die Rock'n'Roll-Musik und Haley war auch nicht deren Erfinder. Nein, diese Art von Musik entwickelte sich viel früher. Und die Ausdrücke Rock und Roll lassen sich musikalisch bis in die frühen 20er Jahre zurückverfolgen, und zwar im Bereich der schwarzen Musik. Dort waren die Slangworte Rock und Roll eindeutig Umschreibungen für sexuelle Aktivitäten. Zeilen wie My Daddy Rocks Me oder Rock Me Mama ließen im textlichen Zusammenhang keine Zweifel offen. Ab Mitte der 30er Jahre wurden Rock und Roll dann aber auch als Begriffe für rhythmisch stark betonte und heiße Jazz- und Tanzmusik verwendet, sowohl in Texten als auch in der Werbung der Plattenfirmen. Ich möchte Ihnen heute 13 schwarze Aufnahmen vorstellen, in denen Rock und Roll in beiden Begriffsinhalten, also Sex und Musik mit den dazugehörigen Tanzen, zum Ausdruck kommt, sämtlich aus der Zeit vor Haleys Rock Around the Clock Aufnahme 1954. Den Auftakt macht jetzt der Rockin' Boogie vom Februar 1947 mit Joe Latcher and the Society Cats und danach dann Good Rockin' Tonight, und zwar nicht die erfolglose Originalfassung vom Juli 47 mit Roy Brown, sondern die mehr rockende Coverversion mit Wynonie Harris vom Dezember 47, die dann im Juni 48 die Spitze der Rhythm and Blues Charts erreichte.

Ebenfalls im Dezember 1947 entstand »We're Gonna Rock, We're Gonna Roll« von dem Saxophonisten Wild Bill Moore und seiner Band, das aber erst im Juli 1948 von Savoy Records veröffentlicht wurde. Und Wild Bill Moore spielte im Frühjahr 1949 eine Nachtversion davon für Modern Records ein, die dann unter dem Titel »Rock and Roll« erschien. Im Juli 1949 brachte Gossam Records in Philadelphia eine Platte heraus, die auf den dort lebenden Bill Haley mit seiner Country- und Western-Band ziemlichen Eindruck gemacht haben muss. Denn Haley nahm gut 3 Jahre später eine Nachtversion davon auf. Der Song hieß Rock the Joint von Jimmy Preston and his Prestonians und kam im Herbst 1949 bis auf Platz 6 der Rhythm and Blues Charts. Apropos Rhythm and Blues. Dieser Begriff war erst im Juni 1949 von dem Musikmagazin Billboard eingeführt worden und löste die bis dahin benutzte Bezeichnung Race Music für schwarze Musik ab.

In seiner ersten Aufnahmesession am 25. Juli 1950 in Atlanta in Georgia nahm der damals schon 38-jährige Pianist William Lee Perryman, der sich Piano Red und später Dr. Feelgood nannte, den Song Rockin' with Red auf, der die Position Nummer 5 der Rhythm and Blues Charts erreichte und erstaunlicherweise damals auch in Deutschland auf einer Electrola-Single veröffentlicht wurde. Der 1952 im Alter von nur 39 Jahren verstorbene Pianist Cecil Gent hatte bereits ab 1944 Platten aufgenommen. Die Aufnahmen seiner ersten Session für Decca am 1. Juli 1950 in New York erschienen aber unter dem Namen Gunther Lee Carr, darunter auch der Song »We're Gonna Rock«.

Viele der frühen Rhythm-and-Blues-Musiker hatten ihre musikalische Karriere bereits in Big Bands der Swing-Ära begonnen. Dazu gehörte auch der Saxophonist Freddie Mitchell, der im Frühjahr 1951 mit seiner Band die Sängerin Honey Brown bei dem Titel Rockin' and Jumpin' begleitete. Im Juni 1951 begann der weiße Disc-Jockey Alan Freed in Cleveland, Ohio, mit einer Rhythm-and-Blues-Sendung, die er Moondogs Rock'n'Roll Show betitelte, in Anlehnung an die beiden Worte, die in vielen Aufnahmen zu hören waren. Freed wurde dann zum fanatischen Propagandisten dieser Musik und versuchte später vergeblich, das Copyright für den angeblich von ihm erfundenen Begriff zu erlangen. Das Quintett von Doles Dickens nahm bereits Mitte 1949 für die erste Decca-Platte einen Song mit dem Titel Rock and Roll auf, der mir leider nicht zur Verfügung steht. Stattdessen das Doles Dickens Quintett mit We're Gonna Rock This Morning vom September 1951. Vom Herbst 51 auf dem Bullet Label aus Nashville stammt auch House Rockin' Jamboree mit dem Tucker Coles Orchestra, wo textlich Bezug auf die Tanznummer Good Rockin' Tonight genommen wurde.

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1: Im Januar 1952 erschien bei Chess Records in Chicago die Platte Rocking Chair des Pianisten Memphis Slim. Es war dies eine Neuauflage des Songs Rocking the House, den Memphis Slim and his House Rockers bereits im Herbst 1948 für das Chicagoer Kleinlabel Miracle aufgenommen hatten. Und im April 1952, genau zwei Jahre vor Haleys Rock Around the Clock Aufnahme, veröffentlichten Dot Records in Gallatin in Tennessee eine Platte von Wally Mercer mit eben diesem Titel, Rock Around the Clock. Der Text von Mercers Song war aber eindeutig sexbezogen und ich glaube kaum, dass Haley diese Aufnahme gekannt hat.

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1: Im gleichen Monat, April 1952, wie Wally Mercers eben gehörtes Rock Around the Clock, veröffentlichten Essex Records in Philadelphia die weiße Nachversion von Rock the Joint mit Bill Haley and his Saddlemen. Und Leadgitarrist Danny Cedrone spielte dabei ein Solo, das er zwei Jahre später in Rock Around the Clock exakt wiederholte. Das schwarze Jackson Brothers Orchestra mit dem Sänger Billy Henderson nahm im Juli 1952 in New York ein Stück mit recht ähnlichem Titel auf, nämlich We're Gonna Rock This Joint Tonight. The Trainiers war eine 1946 von den Zwillingen Claude und Cliff Trainier formierte Showband, die mit fetzigen Tanzeinlagen unwahrscheinlich rockte, wie in dem 1957er Film The Girl Can't Help It zu sehen war. Und zwar mit einem Song, der schon vom April 1953 stammte. 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

0: Der Rock Around the Clock Song, den Bill Haley am 12. April vor nunmehr 40 Jahren aufnahm, war aber keineswegs das Original. Das war nämlich schon 1953 in Haleys Heimatstadt Philadelphia von Sonny Day and His Knights aufgenommen worden, in einem wenig mitreißenden Arrangement. Haleys Platte wurde am 10. Mai 1954 von Decca veröffentlicht, mit der Angabe Foxtrot auf dem Etikett, und fand nur mäßige Beachtung. Erst als der Song 1955 als Titelmusik in dem Film Blackboard Jungle, in Deutschland die Saat der Gewalt, verwendet wurde, setzte der ungeheure Erfolg ein. Und Haley wurde für kurze Zeit zum Superstar, bis zur Ablösung durch Elvis im Frühjahr 1956. Ja, soweit der Ausflug in die Zeit vor Rock Around the Clock, in der gut 200 Aufnahmen erschienen, in denen die Worte Rock und Roll im Titel zu finden waren. Und damit bis in 4 Wochen, am 2. Mai. Tschüss, Ihr Werner Voss.
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